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1: Kurz nach 5, schönen guten Morgen. Hoffe, Sie haben gut geschlafen. Heute Nacht sind die Temperaturen ja endlich mal angenehm erfrischend gewesen. Zumindest in den meisten Regionen. Ich bin tatsächlich das erste Mal ohne Ventilator eingeschlafen. Vielleicht sind auch Sie heute frischer als die letzten Tage wach geworden. In jedem Fall gibt's jetzt die richtige Musik, um Ihnen den Start in den Tag zu ebnen. Gleich habe ich das Larghetto aus Beethovens 2. Sinfonie für Sie. Und jetzt Johann Sebastian Bach. Das ist die Sarabande aus seiner Ouvertüren-Suite Nummer 2.
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Das Nocturne Nummer 2 in S-Dur von Frédéric Chopin an ihrem Donnerstagmorgen hier bei Klassik Radio. Heute ist Welt-UFO-Tag und tatsächlich glaubt laut Umfragen mehr als jeder zweite Mensch allein in Deutschland an intelligentes außerirdisches Leben. Und passend dazu meldet die UFO-Meldestelle für das vergangene Jahr so viele Sichtungen wie nie zuvor. Über 1300 aus Deutschland, Österreich und der Schweiz. Wobei die gute Nachricht für alle mit leichtem Alien-Unbehagen ist, meist stecken dahinter keine kleinen grünen Männchen, sondern Starlink-Satelliten, Planeten, Meteore oder auch mal eine Drohne. Wir bleiben also lieber bei musikalischen himmlischen Erscheinungen. Das ist Karl Philipp Emanuel Bach mit dem dritten Satz aus seiner Sinfonie in G-Dur.

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1: Schönen Donnerstagmorgen. Ein Hauch Wochenende liegt teils schon in der Luft und in Bremen und Niedersachsen beginnen heute die großen Sommerferien. Passend dazu gibt's gleich den heiteren zweiten Satz aus Mozarts erster Landrunsche Nachtmusik. Und jetzt das fließende Impromptu in Gestur von Franz Schubert.
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0: Die Romanze aus Josef Haydns Sinfonie La Reine, die Königin. Schönen guten Morgen an diesem allerersten Donnerstag im Juli. Und wir wollten von Ihnen wissen, worauf freuen Sie sich denn in diesem neuen Monat besonders?
1: Im Juli freue ich mich auf das WM-Finale.
2: Also ich bin im Urlaub, da freue ich mich.
3: Auf die ganzen Festeln, die bei uns immer sind. Vom Fischerfest, Kürber, Feuerwehrfeste. Man kann sich gar nicht entscheiden, wo man überhaupt hingeht.
4: Gehen wir an die Insel Mainau, an die Blumeninsel, am Bodensee.
5: Auf die Tomatenernte auf unserer Dachterrasse.
6: Ich freue mich, wenn dann die Prüfungen in der Uni fertig sind, Ende Juli.
7: Also wir sind jetzt ab Sonntag auf Mallorca.
0: Boah, sehr schöne Aussichten also für den Juli. Und klanglich sorgen wir für ein Highlight nach dem anderen. Jetzt zum Beispiel von Camille Saint-Saëns. Das ist sein elegantes Konzertstück für Horn und Orchester in F-Moll.

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1: Und guten Morgen, kurz nach sechs. Für viele die erste Nacht seit langem ohne Ventilator und Hitze. Denn in vielen Regionen sind die Temperaturen bis auf 13 Grad gesunken in der Nacht. Da schläft man direkt viel entspannter und besser und wacht vor allem erholter wieder auf. Hoffe, es geht Ihnen so wie mir. Ansonsten bringt gleich Peter Tschaikowski musikalischen Rückenwind mit dem Tempo die Walz aus seinem Ballett Schwanensee. Und den Start macht jetzt Felix Mendelssohn Bartholdy mit dem dritten Satz aus seiner Sinfonie Reformation.
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0: Der zweite Satz aus Josef Wölfels Klavierkonzert Nummer 3 hier bei Klassikradio. Schönen guten Morgen. Freuen Sie sich gleich auf die gefühlvolle Melodie Nummer 2 von Ignaz Paderewski. Sorgt für eine Prise Romantik an Ihrem Donnerstag in rund einer Minute, direkt nach den Gedanken zum Tag.
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2: Ich bin Thomas Sammer von der katholischen Kirche. Guten Morgen. In Santa Maria Arazzoli in Rom gibt es das Santo Bambino, das heilige Christuskind, aus Olivenöl geschnitzt und bunt angemalt. Es erklärt ganz schön, wie wir Katholiken mit Dingen umgehen, die verehrt werden. Diesem Santo Bambino wurden wundersame Kräfte nachgesagt. Konkret, Kranke, denen es ins Bett gelegt wurde, konnten geheilt aufwachen. In der Kirche Santa Maria Arazzoli bekam diese Statue eine eigene Kapelle. Unzählige Menschen kamen hierher und beteten für ihre Kranken. 1994 wurde das Santo Bambino gestohlen und ist nie wieder aufgetaucht. Und jetzt? Eine Kopie wurde angefertigt. Alle wissen, dass es nur eine Kopie ist. Und trotzdem? Vor und neben Santo Bambino sind Schüsseln und in denen liegen hunderte Zettel mit Gebetsanliegen. Was das zeigt? Alle wissen, dass nicht der Gegenstand wirksam war. Um Heilung wurde immer schon Gott gebeten. Aber es ist schön und gut, dass ich das sehr sinnlich tue an einem ganz bestimmten Ort und mich in eine 500 Jahre alte Tradition stelle.
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5: Schönen Donnerstagmorgen. Kurz nach 6:30 in Niedersachsen und Bremen heißt es heute zum letzten Mal vor den Sommerferien früh aufstehen und in die Schule. Es ist der letzte Schultag und morgen ist es dann auch für Wien, Niederösterreich und das Burgenland soweit. Für einen entspannten Endspurt gibt's hier gelassene Klänge von Johann Christian Bach. Das ist der zweite Satz aus seiner Sinfonie in B-Dur.
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Schweden, das Adagio von Ralph Loveland hier bei Klassik Radio. Schönen guten Morgen. Leider ist die deutsche Nationalelf hier seit Montagnacht raus aus der Weltmeisterschaft. Aber die anderen zwei Klassik-Radioländer sind ja noch im Rennen. Morgen früh um 5 Uhr spielt die Schweiz gegen Algerien. Doch heute Abend ist erstmal Österreich dran. Um 21 Uhr ist Anpfiff im 16. Finale gegen Spanien. Wir drücken natürlich die Daumen und versorgen Sie bis dahin mit wunderbarer Musik. Jetzt dem ersten Satz aus der Sinfonie in G-Moll von Johann Baptist van Hal.

0: Mon cœur s'ouvre à ta voix aus Samson et Dalila von Camille Saint-Saëns hier bei Classic Radio. Schönen guten Morgen. Ja, egal, was dieser Tag noch bringen mag, eines ist sicher, heute Abend erwartet Sie wieder mein lieber Kollege Rolando Villason mit guter Laune, viel Humor und natürlich beantwortet er auch wieder Ihre ganz persönlichen Fragen an ihn. Zum Beispiel auch die von Tobias Brand aus Innsbruck. 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
1: 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Und dann wurde ich von zwei Feuerwehrleuten und die Hotelmanagerin geweckt. Oh lala.
0: Ja, lolala. Und weitere solcher lustigen Geschichten aus dem Nähkästchen von Rolando hören Sie heute Abend wieder ab 19 Uhr in Klassikradio Furioso. Hier geht's weiter mit dem ersten Satz aus Händels Harfenkonzert Nummer 6. Und ab 7 erwartet Sie dann mein Kollege Thomas Orner.

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1: Ja, Ihnen einen schönen guten Morgen. Es geht rein in diesen Donnerstag, den 2. Juli, kurz nach 7. Und bei mir ist es auch momentan gar nicht so einfach. Also wenn ich so früh morgens rausstarte, dann ist es doch ein bisschen frischer logischerweise. Und was ziehe ich an? Weil später wird es dann wieder so richtig heiß. Ein paar Inspirationen für die richtige Kleidung für den heutigen Tag habe ich für Sie. Aber jetzt erstmal wunderschöne Klassik von Samuel Coleridge Taylor.
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0: Wir bevorzugen einen sanften Start in den Tag und das haben wir gerade erlebt mit Tommaso Albinoni und seinem Adagio in G-Moll. Kurz nach sieben, schönen guten Morgen. Es ist Sommer im Klassik-Radioland, ja, auch mit den falschen Klamotten, da kommt man ganz schön schnell ins Schwitzen, wie ich finde. Ich muss auch immer überlegen, was ziehe ich an, langärmlich oder kurzärmlich. Naja, was ist denn so Ihr Lieblingsoutfit im Sommer?
1: Kurze Hose mit Poloshirt, Basecap und Sonnenbrille.
2: So wie ich heute aussehe. Sommerhut, Sommerkleid, Sandalen.
3: Möglichst lässige Hose, Baumwollstoff und einfach ein T-Shirt.
4: Locker, leicht, luftig. Sonnenbrille, genau, eventuell Sonnenhut oder sonst irgendwas.
5: Kurze Hose und vielleicht ein kurzes Hawaii-Hemd.
6: Für mich ein Kleid. Ein lockeres, luftiges, sonniges Kleid.
0: Ja, auch heute wieder locker, leicht sich kleiden und dann kommen wir besser durch diesen Sommertag und locker, leicht wird es jetzt auch mit der Musik von Michel Legrand. Hier kommt nämlich die Filmmusik aus, die drei Musketiere.

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mit Puccini in den Morgen. Das war natürlich sein Ness und Dorma aus Turandot. Schönen guten Morgen. Rein geht's in den neuen Tag. Bisschen früher. Und da muss man immer so seine Gedanken zusammenhalten, finde ich. Also ich bin heute auch wieder früh raus und beinahe hätte ich meinen Schlüssel vergessen. Dann wäre ich hier nicht bei Klassik Radio reingekommen. Also wie gut, dass ich nochmal dran gedacht habe. Sonst hätte ich wieder umdrehen müssen. Ich hoffe, bei Ihnen läuft alles aber nach Plan. Und Sie kommen jetzt erstmal ganz locker und leicht in diesen Donnerstag, diesen 2. Juli und lassen sich ganz einfach nicht stressen. Wir versuchen auf jeden Fall stresslose Situationen und Momente zu schaffen und das machen wir mit unserer Musik. Die kommt jetzt von Carl Philipp Emanuel Bach und der dritte Satz aus seiner Sinfonia in C-Dur.

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7: Ja, 7:30, da sind so die ersten Schulkinder. Wenn sie keine Sommerferien haben, wieder auf dem Weg in Richtung Schule. Beste Grüße und vielleicht will einer von euch auch mal großer Pianist werden, wenn ihr uns gerade hört. Ja, dann habe ich einen Tipp. Emanuel Della Torre, der hat mit 13 Jahren bereits legendäre Konzerte gegeben, unter anderem

0: in der Carnegie Hall. Also was da so sein Highlight ist, das wird er uns gleich verraten. Jetzt aber erstmal schönste Klassik für diesen Donnerstag. Kommt von Karl Maria von Weber.
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0: Seine Klänge sind mittlerweile schon episch, legendär. Steve Hackett hier bei Klassik Radio. Schönen guten Morgen. Schlage mal vor, wir machen jetzt so eine Zeitreise zurück in die Jugend. Was haben Sie so alles gemacht, als Sie 13 Jahre alt waren? Also ich war natürlich in der Schule, wie die meisten natürlich, habe mich mit Freunden getroffen und ich habe Tim Thaler gespielt, die TV-Serie. Und genauso schaut auch so, oder ähnlich zumindest, das Leben aus von Emanuel de la Torre. Nur, dass er statt dem Schauspielern auf den großen Bühnen bereits in Sachen Klassik Klavier spielt. Und was für ein großes Talent. Also er konnte schon die ersten großen Erfolge feiern.
1: Also der Highlight von meiner Karriere ist auf jeden Fall den Golden Classical Music Awards in 2025. Denn da als Gewinner debütierte ich im Carnegie Hall. Und es war so eine tolle Erfahrung. Es war irgendwie unrealistisch, weil ich dachte nicht, dass ich irgendwie da debütiere und so. Die Akustik war schön, der Raum war unglaublich und mir hat einfach sehr viel Spaß getan.
0: Also von diesem jungen Mann werden wir noch einiges hören. Emanuel de la Torre. Und sein großes Ziel ist es ja mal, beim großen Chopin-Wettbewerb dabei zu sein. Und wir drücken ihm mal ganz fest die Daumen. Und er hatte bereits mit 3 angefangen. Naja, unser Wunderkind Mozart, der Vogelfänger bin ja ich aus der Zauberflöte.

Das war die Hornisse, die Suite aus der Filmmusik von Schostakowitsch. So fühlt sich und hört sich der neue Tag an hier bei Klassikradio. Rein geht's in diesen Donnerstag. Ich bin ja heute auch wieder mit der Bahn gefahren und das kann manchmal nervig sein, aber wenn alles pünktlich klappt, dann finde ich, hat das, wenn man mit der Bahn zur Arbeit fährt, auch absolute Vorteile. Man muss nicht selbst Auto fahren, kann während der Fahrt schlafen, man kann arbeiten und man kann frühstücken im Bordbistro. Aber in Zukunft wird die Karte ein bisschen kleiner, habe ich gelesen. Es soll nämlich keine Pommes mehr geben. Wegen einer EU-Verordnung wird die Bahn in Zukunft auf ihre Gefrierschränke da verzichten und deswegen auch keine Pommes mehr servieren. Na gut, Pommes zum Morgen brauche ich sowieso nicht, mir reicht sowieso mein Kaffee. Und das ist die Streichersuite in D-Moll von Corelli.

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1: Ja, kurz nach acht. Schönen guten Morgen. Es gibt ja Konzerte, da nervt es unglaublich, wenn das Smartphone klingelt. Aber es gibt da ein Konzert in Dortmund, da sind Handys erwünscht. Welches Konzert das ist, das werden wir gleich mal klären. Aber jetzt erstmal das Lied an dem Mond aus Husalka.
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0: Ja, von der Trompete wären wir doch gerne geweckt. Das war das Trompetenkonzert von Juham Nepomuk Hummel. Guten Morgen mit Klassikradio. Handy im Konzert, das wissen wir, das ist ein richtiges No-Go. Die Dortmunder Philharmoniker, die nehmen das allerdings nicht so ernst, beziehungsweise da sind Handys bei einem Late-Night-Konzert ausdrücklich erwünscht. D'Souza, der Chefdirigent der Dortmunder Philharmoniker, ist da auf diese Idee gekommen, auf die Late-Night-Konzerte. Und jetzt verraten Sie uns mal, warum soll ich denn jetzt unbedingt mein Handy dazu mitbringen?
1: Ja, also die Idee da ist nicht irgendwie zu googeln oder SMS zu schicken während des Konzerts. Es gibt ein Stück von Tan Dun, ein ganz toller chinesischer Komponist, bezieht die Smartphones des Publikums ein. Also die Idee ist, es gibt digitale Aufnahmen von alten chinesischen Instrumenten und Vogelgezwitscher abzuspielen. Tan Dun hat diese Klänge vorab als Audiodatei, also per QR-Code, zur Verfügung gestellt. Und dann wir schaffen gemeinsam so einen Klanglandschaft.
0: Ah, das hört sich aber toll an. Gemeinschaftliches Konzert inklusive Handy, also da ist das Smartphone erlaubt bei den Dortmunder Philharmoniker. Ausnahmsweise natürlich. Und das ist Johann Sebastian Bach. Wachet auf, ruft uns die Stimme.

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Schon fast magische Filmmusik, wie ich finde. The Dream is Lost, Filmmusik aus Gladiator Teil 2, damals lang ersehnt von Harry Gregson Williams. Und er hat sozusagen das Meisterwerk von Hans Zimmer so ein bisschen fortgesetzt. Ihr Donnerstagmorgen mit schönster Filmmusik, aber natürlich auch mit der schönsten Klassik. Und die genießen wir natürlich auch mit einem Tässchen Kaffee. Und das kann man nach wie vor mit einem ruhigen Gewissen tun, denn Kaffee heißt es ja, macht das Gedächtnis ein bisschen fitter. Also eine Studie hat herausgefunden, dass Kaffeetrinken so das Langzeitgedächtnis verstärkt. Gut, dann genießen wir den Kaffee und das am besten jetzt mit den Klängen von Johan Halvorsen.

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5: Schönen guten Morgen. Es ist immer wieder die Frage der richtigen Perspektive. Das hat ja auch Vorteile, dass Deutschland nicht mehr bei der Fußball-Weltmeisterschaft dabei ist. Zum Beispiel bekomme ich keine Augenringe mehr, weil ich nicht die Nacht durchmachen muss. Und es gibt noch einen Grund. Aber über den reden wir erst nach Puccini. Hier kommt dann Adagietto in F-Dur.
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Donnerstagmorgen mit feinsten Opernklängen von Christoph Willibald Gluck hier bei Klassik Radio. Das war die Joconde aus Amidi. Wir sind nach wie vor mittendrin in der WM. Das kriegen wir tagtäglich mit und überall wird gesammelt. Panini-Sticker, kennen Sie noch, ne? Das Panini-Album. Und bis das richtig voll ist, braucht es ja wirklich die Zeit. Ein Mathematikprofessor hat das jetzt mal aktuell durchgerechnet, denn beim Sammeln sind ja oft diese doppelten Sticker dabei. Das kennen wir aus der Vergangenheit. Und für die insgesamt 980 Bilder, die man braucht, um das Album zu füllen, muss man statistisch gesehen 7300 Sticker kaufen. Und das sind dann etwa 1600 Euro für ein vollständiges Album. Hätten Sie das gewusst? Naja, Deutschland ist ja draußen, brauchen wir keine Bilder mehr und können so ein bisschen Geld sparen. Hat dann wieder was Positives, ne? Man muss immer so die Blickrichtung ändern. Und hier kommt Mozart, der zweite Satz aus seinem 23. Klavierkonzert.

Das ist der Klang von Edward McDowell gewesen, To a Wild Rose hier bei Klassik gerade für Ihren Donnerstagmorgen. Ja, und gleich wird es ja 9 und nach den Nachrichten, da habe ich was ganz Neues für Sie, haben Sie vielleicht schon mitbekommen hier bei Klassik Radio, nennt sich 9 um 9. Wir haben die schönsten Stücke der Klassik für Sie, die Meisterwerke, die Sie in unsere große Klassik Radio Hall of Fame gewählt haben, die Top 100. Und ich finde, das ist immer perfekt zum Runterkommen, entspannt weiterarbeiten an diesem Vormittag. Also unbedingt dranbleiben. Jetzt habe ich beste Filmmusik für Sie von Vangelis.

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4: Im Studio Dirk Justes, guten Morgen. Koalitionsausschuss einigt sich wohl auf Reformpaket. Mindestens 2 Tote bei Klinikbrand in Ludwigslust. Schwarz-Rot schwingt die Reformkeule. Beim Koalitionsausschuss im Kanzleramt haben Union und SPD offenbar schneller als erwartet ein großes Reformpaket geschnürt. Durchgesickert ist schon, es geht unter anderem um eine Einkommensteuerreform sowie Vorhaben zu Rente, Arbeitsmarktwachstum und weniger Bürokratie. Die genauen Details verraten die Parteichefs Merz, Söder, Klingbeil und Baas in diesen Minuten. In Ludwigslust bei Schwerin hat die Feuerwehr am Morgen Patienten und Personal aus einem brennenden Krankenhaus gerettet. Für 2 Menschen kam allerdings jede Hilfe zu spät. Über 30 weitere wurden verletzt. Der Einsatz läuft aktuell noch, die Hintergründe sind unklar. Belgien, England und die USA stehen im Achtelfinale der Fußball-WM. England setzte sich 2:1 gegen die Demokratische Republik Kongo durch. Belgien 3:2 nach Verlängerung gegen den Senegal und Co-Gastgeber USA siegte gegen Bosnien-Herzegowina 2:0.
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5: Ja, dann bringe ich Sie jetzt mal musikalisch bestens durch diesen Donnerstagvormittag. 9 um 9, das sind 9 Meisterwerke aus unserer Klassikradio Hall of Fame, also die Top 100 der schönsten Klassik-Hits, die Sie ja gewählt haben. Deutschland, Österreich, der Schweiz, nochmal danke dafür. Und deswegen gibt es jetzt in dieser halben Stunde das Beste von zum Beispiel Rachmaninow, Schostakowitsch, Ludwig van Beethoven. Aber den Anfang macht jetzt wirklich ein echter Opernklassiker, das wunderbare Vorspiel aus La Traviata von Verdi. Also jetzt ganz einfach, wenn Sie können, zurücklehnen, genießen. Hier kommt das Beste aus Ihrer Hall of Fame.
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6: Nochmal schönen Vormittag für Sie. Es geht weiter mit 9 um 9. Also das Beste aus unserer Hall of Fame von Ihnen gewählt, in Deutschland, Österreich, der Schweiz. Warten wieder richtige Schätze auf uns. Das Visitarte von Puccini, das bedeutet ja, ich lebte für die Kunst. Kaum ein Satz beschreibt ja die Leidenschaft für Musik so schön, finde ich. Außerdem hören wir dann Le Matin von Joseph Haydn. Symphonie trägt ja den Beinamen der Morgen. Also nehmen wir das Morgengefühl nochmal so ein bisschen mit. Und den Anfang macht jetzt Georges Bizet mit den Perlenfischern. Eben jetzt das Beste wieder aus unserer Hall of Fame.
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großes Gefühl am Donnerstagvormittag hier bei Klassik Radio. Visitate aus Tosca von Puccini. Und das waren sie wieder, 9 um 9, also 9 starke Perlen aus unserer Klassik Radio Hall of Fame zusammengestellt. Gewählt von Ihnen ja beim großen Voting in Deutschland, Österreich und der Schweiz. Ja, morgen gibt es dann wieder neue Meisterwerke aus unserer besten Galerie, der Hall of Fame. Ja, und gleich in den 10 Uhr Nachrichten, da schauen wir mal nach Berlin. Dort wurde ja kräftig unter anderem am Reformpaket geschnürt. Was da genau geplant ist, was da auf uns zukommt, das erfahren wir gleich. Für uns geht es aber jetzt nicht nach Berlin, sondern jetzt geht es für uns nochmal in die Oper mit Händel. Hier ist die Ouvertüre aus Orlando.

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8: Im Studio Dirk Justes, guten Tag. Koalition bringt Reformpaket auf den Weg. Mindestens 2 Tote bei Klinikbrand in Ludwigslust. Die schwarz-rote Koalition will Deutschland mit neuen Reformen voranbringen. Union und SPD haben sich auf einen ganzen Katalog verständigt. Geplant ist unter anderem eine Reform der Einkommensteuer. Sie soll die Menschen um 10 Milliarden Euro entlasten. Außerdem soll die telefonische Krankschreibung abgeschafft werden. Die Beschlüsse der Rentenkommission will man bis Ende des Jahres umsetzen. Kanzler Merz sagt, wir wollen Deutschland wieder flott kriegen. Dramatische Szenen in einem Krankenhaus in Ludwigslust bei Schwerin. Dort ist in der Nacht der Dachstuhl in Brand geraten. Mindestens 2 Menschen sind gestorben. Über 30 wurden verletzt. Patienten wurden teils in Betten und Rollstühlen aus dem Gebäude gebracht. Die Feuerwehr ist weiter im Großeinsatz. Belgien, England und die USA stehen im Achtelfinale der Fußball-WM. England setzte sich 2:1 gegen die Demokratische Republik Kongo durch. Belgien 3:2 nach Verlängerung gegen den Senegal und Co-Gastgeber USA siegte gegen Bosnien-Herzegowina 2:0.
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9: Wir kommen ja immer wieder schöne WhatsApp-Nachrichten unter der 0821 50 70 50 70. Und Klassikradio-Hörerin Maria Mette hat mir heute Morgen geschrieben, Mozart am Morgen zum Frühstück, das ist der perfekte Start in den Morgen. Ja, vielen Dank, Maria, kann ich nur beipflichten. Aber ich finde, Mozart geht auch am Vormittag. Deswegen hören wir gleich seine ganz kleine Nachtmusik. Aber davor Ottorini Respighi.
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weiß ja nicht, wie es bei Ihnen aussieht. Meinen Kaffee habe ich heute Morgen schon mal genossen und damit bin ich in bester Gesellschaft, denn sogar Johann Sebastian Bach hat im Kaffee, ich weiß nicht, ob Sie es wussten, ein musikalisches Denkmal gesetzt, kann man sagen. Seine berühmte Kaffeekantate entstand in Leipzig. Damals war Leipzig eine Hochburg der Kaffeekultur und darin erzählt Bach ganz mit viel Humor von einer jungen Frau, die ihren Kaffee so sehr liebt, dass sie lieber auf den Ehemann verzichten würde, als auf ihre tägliche Tasse Kaffee. Also ich finde, die Tasse Kaffee können wir jetzt auch wieder genießen, aber ohne gleich den Partner in den Wind zu schießen. Machen wir jetzt auf jeden Fall mit Bach hier bei Klassik Radio mit seiner Musik. Schafe können sicher weiden.

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Harry Potter, Hogwarts Hymne von Patrick Doyle. Schönste Filmmusik hier bei Klassikradio. Als Papa weiß ich das, also so ein Kindergeburtstag, das war früher kein Pappenstiel. Da plant man wochenlang, kauft natürlich ein, bastelt auch noch und dann wird zum Schluss vielleicht eine Einhorn-Torte aufgetischt. Ein Vater aus Amsterdam, der kennt das scheinbar auch, der hat für seinen Sohn jetzt eine ganz tolle Feier organisiert, schöne Geschenktüten gepackt und dann festgestellt, ist ein bisschen teurer als geplant. Seine Lösung, so ein Zahlungslink in die Klassen-WhatsApp-Gruppe für genau 1,83 € pro Kind. Hätte ich das gemacht? Ja, wahrscheinlich nicht, aber ich verstehe irgendwie den Gedanken. Kann ich doch irgendwo nachvollziehen, wenn der Geldbeutel nicht so groß ist. Aber wie ist das? Ist das okay, also Geld für Geschenktüten dann bei den Kindern zu verlangen oder geht das überhaupt nicht? Also können wir dazu gerne eine WhatsApp-Sprachnachricht, eine Nachricht generell schicken unter der 0821 50 70 50 70. Bin ich gespannt, was so Ihre Meinungen sind. Und das ist Oscar Mercanto mit der Vals Lond hier bei Klassikradio.

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3: Ihnen einen sonnigen Vormittag und ich gehe gleich mal der Frage nach. Wie klingt eigentlich ein Baum? Jetzt werden Sie wahrscheinlich sagen, naja, Blätter rauschen. Nein, nein, da gibt es noch ganz andere Geräusche im Inneren eines Baumes. Sehr interessantes Experiment. Werden wir gleich hören. Und davor hören wir nicht Blätter rauschen, sondern Johann Friedrich Fasch und die Musik von Janis Medins, die Arie aus seiner symphonischen Suite.
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0: Was glauben Sie? Wie klingt wohl ein Baum? Nicht das Blätterrauschen, sondern das Leben im Inneren eines Baumes. Genau dieser Frage geht der britische Komponist Graham Fitkin nach. Für sein Projekt Treeline, da radelt er rund 4000 Kilometer durch Europas letzte Urwälder und zeichnet ja eben die Klänge der Bäume auf und verwandelt sie dann ganz clever in Musik. Fragen wir uns, welche Geräusche machen denn überhaupt Bäume?
1: Trees can make a variety of sounds and other things.
2: Bäume können Geräusche machen und man kann mit Bäumen Geräusche machen. Zum Beispiel ein Specht, der dagegen hämmert. Aber ich installiere Mikrofone in den Bäumen. Sie nehmen die Geräusche von Insekten im Baum auf, aber auch wenn zum Beispiel Flüssigkeit im Baum auf- und abfließt. Da hört man auch mal ein Ploppen oder Knistern.
0: Ja, also jetzt wird spannend. Jetzt hören wir nämlich mal rein. Wie klingt zum Beispiel das Innere einer Buche? Doch faszinierend, oder? Und aus genau diesen Naturgeräuschen entstehen dann später seine Konzertwerke. Live erleben kann man das Projekt unter anderem auch am Samstag in Düsseldorf. Und warum Graham Fitkin dafür freiwillig eben 4000 Kilometer mit dem Fahrrad zurücklegt und welche Idee wirklich hinter Treeline steckt, das können Sie auch online lesen bei Klassikradio.

zweite Satz aus einem italienischen war das von Felix Mendelssohn Bartholdy an diesem Vormittag hier bei Klassik Radio. Haben Sie die Bilder schon gesehen? Gerade gehen in den sozialen Netzwerken wieder spektakuläre Aufnahmen aus Sizilien um die Welt. Der Ätna, der ist da mal wieder gewaltig ausgebrochen. Glühende Lavaströme färben da den Nachthimmel tiefrot. Ein wirklich faszinierendes Naturschauspiel. Tolle Bilder, die man da sehen kann. Der Ätna ist ja mit rund 3400 Metern der höchste aktive Vulkan Europas und trotz seiner häufigen Ausbrüche leben ja an seinen Hängen nach wie vor viele Menschen, denn der vulkanische Boden zählt ja zu den fruchtbarsten der Welt. Also wirklich ein beeindruckender Anblick im Internet und einer, der zeigt, wie gewaltig und zugleich faszinierend die Natur sein kann. Beste Filmmusik habe ich jetzt für Sie von Rachel Portman hier bei Klassikradio. Gottes Werk und Teufels Beitrag.

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4: Schönen Vormittag für Sie und ich denke mal, naja, bei vielen im Klassikradioland, in weiten Teilen, in vielen Regionen, da kommt jetzt wieder heftig die Sonne daher und suchen sich ein schönes Schattenplätzchen. Und für die frische Musik sorgen wir. In dieser halben Stunde habe ich Franz Schubert dabei, Tschaikowski und hier kommt Jules Massenet, seine Scene Nummer 4, das berühmte Air de Ballet.
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vier Gitarren von Los Romeros mit dem Konzert für vier Gitarren von Antonio Vivaldi. In dieser Woche, ja, da feiern wir ein Stück Modegeschichte, passend zum Sommer. Der Bikini wird nämlich 80 Jahre alt, als der französische Designer Louis Rea in dem Jahr 1946 den Bikini vorstellte, war das ja wirklich ein Skandal. Der ein oder andere wird sich erinnern an vielen Stränden und ja, in Schwimmbädern war der Bikini sogar verboten. Seinen Namen bekam der Bikini übrigens vom Bikini Atoll. Dort hatten nämlich kurz zuvor Atomtests stattgefunden und der Modedesigner hoffte, seine Erfindung würde ähnlich explosiv wirken. Ja, mit Datum hat er auf jeden Fall recht behalten. Also es war wirklich ein Skandal. Und heute gehört natürlich der Bikini ganz selbstverständlich zum Sommer. Aber da sieht man es mal wieder, Mode ist nicht nur Stoff, sondern manchmal eben auch so ein kleines Stück Zeitgeschichte. Und das ist das Klavierkonzert Nummer 1, der erste Satz von

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Platz aus dem Palladio von Carl Jenkins hier bei Klassik Radio. Wir haben eine Nachricht, die viele Klassikfreunde heute sicherlich bewegt. Der große Dirigent Herbert Blomstedt, der muss aus gesundheitlichen Gründen mehrere Konzerte absagen, darunter auch seinen im Juli geplanten Auftritt mit den Bamberger Symphonikern. Mit 98 Jahren, da stand Herbert Blomstedt noch regelmäßig am Dirigentenpult und dirigierte oft auswendig. Das war wirklich eine Ausnahmeerscheinung in der Musikwelt und für viele Musiker ist er bis heute wirklich ein Vorbild an Bescheidenheit, Präzision und natürlich auch Leidenschaft. Und wir wünschen ihm vom Herzen eine gute und vollständige Genesung. Denn eines ist sehr sicher, große Dirigenten, die geben nicht nur den Takt vor, nein, sie schenken der Musik natürlich auch ihre Seele. Franz Schubert ist das mit der Sinfonie Nummer 5, der erste Satz.

0: vergisst man schnell die Moral. Regisseur und Puppenspieler Nikolaus Hapjan inszeniert Friedrich Dürrenmatt Der Besuch der alten Dame am Staatstheater am Gärtnerplatz in München neu. Als Oper von Gottfried von Einem in einer spartenübergreifenden Musiktheaterproduktion.
1: Man lässt sich natürlich durch die Musik und durch den Text, durch das wunderbare Libretto von Dürrenmatt beeinflussen. Dann natürlich auch von technischer Seite muss die Puppe unglaublich leicht sein, weil die Oper dauert doch 2,5 Stunden und jedes Gramm wiegt schwer. Und mir ist es immer wichtig, dass ich Puppen nur dann einsetze, wenn ich das Gefühl habe, dass es einen Mehrwert ergibt. Und hier dieser Stoff bietet sich natürlich ganz wunderbar an. Dürrenmatt hat diese wunderbare Metapher der Prothese da reingebracht, also der Verlust der Menschlichkeit. Und natürlich kann ich hier auch diese Aufspaltung und Verlust der Menschlichkeit zeigen. Das ist ganz wunderbar.
0: Der Besuch der alten Dame feiert am 3. Juli Premiere. 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
7: Weißt schon, was wir heute Abend machen? Da werden wir gemeinsam für unsere österreichischen Hörer die Daumen drücken. Ganz feste bei der Fußball-Weltmeisterschaft. Nämlich Österreich hat heute so einen richtigen dicken Brocken vor der Brust. Am Abend geht's im 16-Finale gegen Europameister Spanien. Ja, vielleicht klappt's ja mit der Sensation. Daumen drücken.
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Flötenkonzert von Cattigliari war das und davor das Sonatati von Puccini. Hier bei Klassikradio. Forschenden ist jetzt so eine kleine Sensation gelungen, habe ich gerade gelesen. Erstmals konnten sie menschliche DNA an steinzeitlichen Höhlenmalereien nachweisen und damit hoffen sie, den Künstlern von vor tausenden von Jahren so ein Stück näher zu kommen. Und bisher, das wissen wir, da konnte man Höhlenmalereien meist nur über Farben, Werkzeuge oder ihr Alter untersuchen. Und jetzt könnten sogar diese genetischen Spuren an der Wand verraten, wer diese Kunstwerke geschaffen hat oder berührt hat. Also vielleicht bekommen diese Künstler der Steinzeit ja auch bald ein Gesicht, fast 20.000 Jahre später. Aber wir sehen, auch Höhlenmalereien sind ganz einfach zeitlose Kunst. Und das ist die Musik von Johann Halvorsen.

ein Klassiker für alle Verliebte, tatsächlich Liebe von Craig Armstrong. Beste Filmmusik hier bei Klassik Radio. Als ich heute Morgen aus dem Haus gegangen bin, da habe ich erstmal tief durchgeatmet, das sage ich Ihnen. Also nach den Gewittern, da war die Luft herrlich frisch und so darf, finde ich, ein Sommertag gerne beginnen am Morgen. Ja, jetzt Richtung Mittag, da wird es dann schon ein bisschen wärmer, das wissen wir, so ein bisschen schwüler und ich hoffe, Sie kommen da jetzt gut durch den Tag und wenn es draußen doch ein bisschen anstrengender wird für Sie, sorgen wir hier an diesem Donnerstag wenigstens musikalisch für so eine frische Prise. Leichtigkeit und Lebensfreude, jetzt zum Beispiel mit Bach und seinem Cembalo-Konzert.

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1: Schönen Mittag wünsche ich Ihnen. Sind wir auch schon mittlerweile im Juli angekommen. Für manche beginnt der richtig gut. Hab eine WhatsApp-Nachricht bekommen unter der 0821 50 70 50 70. Klassikradio-Hörer Martin Gensheimer schreibt: Hallo Thomas Orner, dieses Jahr ist der Juli für mich besonders schön. Am kommenden Montag werde ich 65 und am Freitag werde ich dann in den Unruhestand verabschiedet. Nach 50 Jahren Arbeit. Ja, dann läuft das Radio noch länger, um euch zu hören. Das freut mich und das hoffe ich doch, lieber Martin. Also genießen Sie Ihre Zeit mit Klassikradio und wir genießen jetzt alle Josef Haydn und die Musik von Erik Satie.
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Ja, das war die Symphonie 79, der dritte Satz von Joseph Haydn hier bei Klassikradio. Wir drücken ja heute unseren österreichischen Hörern die Daumen. Österreich heute bei der WM gegen Spanien. Und ich glaube, an dieser Fußball-Weltmeisterschaft, da hätte einer ganz besonders seine Freude gehabt, nämlich Dmitri Schostakowitsch. Schostakowitsch war ein leidenschaftlicher Fußballfan. Der sammelte wirklich akribisch Ergebnisse, Tabellen, Torschütze, schrieb Spielberichte für Freunde und hat sogar den Schiedsrichterschein gemacht. Also sein vielleicht schönstes Fußballzitat, was man von ihm festgehalten ist, laut: Das Stadion ist der einzige Ort, an dem man laut die Wahrheit über das sagen kann, was man sieht. Da hat er recht. Und wer weiß, vielleicht hätte er auch diese WM bis tief in die Nacht verfolgt. Und vielleicht wäre er dann am nächsten Morgen schon wieder dabei gewesen, die Tabelle zu aktualisieren. Hier ist eine Ballettsuite.

Also langsam aber sicher können wir schon mal aufs Wochenende schauen. Ist ja schon Donnerstag, morgen Freitag und vielleicht am Wochenende einen kleinen Ausflug nach Düsseldorf. Da beginnt ja das Frankreichfest, das größte Frankreichfest Deutschlands. Rund um die Rheinuferpromenade, Burgplatz, dem Innenhof des Rathauses verwandelt sich der Stadt wirklich für ein Wochenende in so ein kleines Stückchen Frankreich mit französischer Musik, Straßenkunst und natürlich auch mit kulinarischen Spezialitäten. Und ich würde vorschlagen, bevor wir dorthin reisen, holen wir uns jetzt schon mal das französische Lebensgefühl. Einfach mit schönster Musik eben aus Frankreich, aber das, und das ist das Besondere, jetzt hier bei Klassik Radio mit spanischem Flair in die Ohren. Aus Frankreich, Georges Bizet, und hier kommt seine feurige Carmen.

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7: Maximale Entspannung wünsche ich Ihnen natürlich für diesen Donnerstagmittag. Gleich geht's in den Kölner Dom, aber dafür sollten wir ein bisschen Kleingeld mitbringen. Wie ich das meine, das sage ich Ihnen nach Vivaldi und nach der Sinfonie Nummer 2 von Robert Fuchs.
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Concerto Grosso Nummer 11, der erste Satz von Vivaldi hier bei Klassikradio. Wenn Sie irgendwann mal planen, Köln zu besuchen, dann geht man natürlich in den Kölner Dom, gar keine Frage, ein Muss. Und da gibt es jetzt ein paar Veränderungen, betrifft letztendlich auch den Kölner Dom. Besucher zahlen dort nämlich ab sofort für bestimmte Bereiche Eintritt. Wer den Dom aber zum Gottesdienst oder zum Gebet besuchen möchte, kann ihn weiterhin kostenlos betreten. Dafür gibt es dann einen eigenen Zugang, getrennt eben vom regulären Besuchereingang. Da allerdings wird dann Eintritt verlangt. Aber ich finde, das ist ein schönes Zeichen. Also für den Glauben bleibt die Tür offen und ist kostenlos. Und das ist Mozart mit dem Violinkonzert Nummer 3. Genießen wir jetzt gemeinsam hier bei Klassikradio den zweiten Satz.

Walzer Nummer 19 war das von Chopin. Jetzt gehen wir gemeinsam, würde ich vorschlagen, in ein gut klimatisiertes Kino an diesen etwas doch auch wieder wärmeren Tag, diesen Donnerstag, und das mit einem ganz großen Meister der Filmmusik, James Horner. Und dazu auch gleich meine persönliche Einladung. 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Aber jetzt eben, wie versprochen, Filmmusik aus Titanic von ihm, von unserem großen Komponisten James Horner. Rose, Titanic, auch ein Stück, wie ich finde, das sofort Bilder im Kopf entstehen lässt.

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5: Gehen wir heute Mittag gleich mal auf den Rhein. Der hat nämlich ziemlich wenig Wasser oder zumindest wird das Wasser immer knapper. Schauen wir gleich mal nach. Nach Claudio Monteverdi haben wir das Pur di Miro und hier ist eine Träne von Wodis Peter Musorski.
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Monteverdi und sein Pur Timiro. Ja, der Rhein, der sorgt momentan wieder für Schlagzeilen, macht Sorgen, hat viel zu wenig Wasser. Manche Frachtschiffe, die können da nur noch mit halber Ladung fahren. Der Rhein ist eine der wichtigsten Wasserstraßen Europas, wissen wir. Sinkt der Pegel zu stark, hat das natürlich Auswirkungen auf den Schiffsverkehr und damit natürlich auch auf die Versorgung. Also da hoffen wir mal, dass der Pegel bald wieder steigt und hoffen wir, dass der große Fluss bald wieder mehr Wasser führen wird, wie damals zu Zeiten von Robert Schumann. Der hat dem Rhein ja eine ganze Symphonie gewidmet, seine Rheinische. Und daraus genießen wir jetzt hier den dritten Satz bei Klassikradio.

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gehört auch zu unseren Lieblingssoundtracks. Hoffentlich ihre auch. Beste Filmmusik über Klassikradio von Niki Reise und Jenseits der Stille. Das muss man sich mal vorstellen. Ein Buch liegt fast 2000 Jahre lang unter Vulkanasche und plötzlich kann man das wieder lesen. Also genau das ist Forschenden jetzt gelungen. Mit Hilfe von künstlicher Intelligenz, modernster Röntgentechnik, haben die da eine verkohlte Papyrusrolle aus der antiken Stadt Herculaneum virtuell entrollt und erstmals große Teile des Textes sichtbar gemacht. Das war natürlich zusammengerollte Asche, mehr oder minder. Hätte man das händisch gemacht, wäre alles zerfallen. Und die Schriftrolle, die wurde beim Ausbruch des Vesuvs im Jahre 79 nach Christus verkohlt. Aber genau das hat sie gleichzeitig konserviert. Also man kann sagen, was wie ein Stück Holzkohle eigentlich aussieht, entpuppt sich heute fast 2000 Jahre später als Bibliothek. Für mich so ein faszinierender Beweis dafür, dass moderne Technik manchmal eben doch mit KI Türen in die Vergangenheit öffnet, von denen man dachte, sie seien für immer verschlossen. Absolut faszinierend.

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2: So, eine halbe Stunde bin ich noch für Sie da bis 14 Uhr. Dann kommt Kollegin Alexandra Berger und da weiß ich ganz genau, was ich nach der Sendung mache. Bei uns hier in Augsburg lacht die Sonne. Haben hier eine super Eisdiele. Da werde ich mich gleich mal mit dem Eis belohnen. Und für Sie gibt's jetzt Peter Warlock, die Caporal Suite, der zweite Satz.
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0: Alberto Giurioli. Tutto e bellissimo. Was soll ich sagen? Heute Fußball-Weltmeisterschaft und heute spielt Österreich. Und da ist natürlich noch einer im absoluten Fußballfieber, nämlich unser Starttenor Rolando Villazón.
1: Hallihallo, Österreich vor, noch ein Tor. Aber bevor dieses Spiel gegen Spanien anfängt, haben wir Klassik Radio Furioso um 19 Uhr. Und heute geht es bei mir um einen Komponisten, der sich bei einem Kollegen als Handelsvertreter ausgegeben hat. Warum und wie ist die Geschichte weitergegangen? Und ist der Kollege ihm auf die Schliche gekommen? Erfahrt ihr heute Abend. Dann erzähle ich euch auch, liebe Zuhörerinnen und Zuhörer, was typisch Rolando ist. Das war eine Frage von euch. Und natürlich, ich antworte es gerne. Also, bis heute, 19 Uhr. Ciao.
0: Ja, und da drücken wir natürlich Österreich die Daumen und auch seiner mexikanischen Nationalmannschaft nicht zu vergessen. Jetzt kommt dann ab 14 Uhr meine Kollegin Alexandra Berger und ich habe für Sie noch feinste Klassik in dieser halben Stunde von Franz Lehár, das Vorspiel aus Tatjana. Und jetzt freuen wir uns auf Mozart, Liebling von Rolando Villazón. Das wissen wir, Sinfonie Nummer 31, der zweite Satz. Und wir verabreden uns ganz einfach auf morgen. Wenn Sie wollen, können Sie früh aufstehen mit mir. Bin schon wieder um 7 Uhr da. Bis dann.

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9: Und rein geht's in diesen Nachmittag mit genialen Klavierklängen von New Classic Star Justus Römenab. Freue ich mich gleich drauf in 5 Minuten. Wir sprechen außerdem über das Fitnessprogramm von Indiana Jones. Es ist super simpel und Harrison Ford, der macht das jetzt immer noch im Alter von 83 Jahren. Und hier ist Tschaikowski. Rein geht's in einen sportlich schönen Donnerstag mit der Walz Sentimental.
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So klingt Klassikradio am Donnerstagnachmittag mit fast schon königlichen Klängen. Begleiten wir Sie durch diesen 2. Juli. Das war die Sinfonie Nummer 5 vom Briten William Boyce. Ja, und alle Fußballfans, besonders die England-Fans, die jubeln immer noch nach dem 2:1 gegen Kongo. Und an unsere lieben Nachbarn im Klassikradioland in Österreich, da geht es heute Abend um 21 Uhr gegen Spanien ran. Ich drücke schon mal die Daumen. Und vor allem auch morgen für die Schweizer, die spielen nämlich gegen Algerien. Und da heißt es früh aufstehen. Anstoß ist um 5 Uhr morgens unserer Zeit in Vancouver. Also in diesem Sinne, hopp Schwyz!

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Das war die Berceuse von Frank Bridge hier bei Klassik Radio am Donnerstagnachmittag. Einige haben vielleicht das Sportprogramm noch vor sich oder heute schon absolviert oder machen einfach eine Sportpause heute. Und ich finde ja an Indiana Jones, besser gesagt an Schauspieler Harrison Ford, mittlerweile ja 83, da können wir uns alle mal ein Beispiel nehmen. Er trainiert fleißig jeden Tag, spielt Tennis, fährt Fahrrad und macht so gezielte Übungen und Krafttraining natürlich. Er hat kürzlich in einem Interview gesagt, ich bin ein alter Knacker, ich muss fit bleiben und so lange wie möglich verletzungsfrei und leistungsfähig. Ja, außerdem hat er schon sehr, sehr lange seine Ernährung umgestellt, isst hauptsächlich Gemüse und Fisch auf Fleisch und Milchprodukte. Da hat er schon sehr, sehr lange verzichtet. Und das Wichtigste, was er auch sagt, ist immer der Genuss, den nie zu verlieren und sich ab und an noch was zu gönnen. Und das in Maßen. Also ich glaube ohnehin, dass das der Schlüssel da ist. Ja? Das Bewusste genießen und sich ab und an zu was zu gönnen und einfach ja, in der Zeit auch zu leben irgendwo. Indiana Jones hören wir jetzt auch von John Williams. Natürlich die großartige Filmmusik, legendär, unvergleichlich und vielleicht ja der Soundtrack jetzt fürs Sportprogramm.

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7: Ja, einen schönen entspannten Nachmittag wünsche ich Ihnen. Wundervolle Filmmusik haben wir für alle dabei, die vielleicht heute im Auto unterwegs sind. Grüße an die Postboten und die Auslieferer und die Fahrer und überhaupt. Filmmusik gibt's gleich aus dem Film Il Postino, der Postmann, mit Luis Bacalov, dem großartigen Komponisten, hat hier die Filmmusik geschrieben. Und wir starten rein mit der Serenade for Strings von William Lloyd Webber.
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Klassikradio am Donnerstagnachmittag. Das war die Sinfonie Nummer 33 in B-Dur, der dritte Satz von Wolfgang Amadeus Mozart. Natürlich der Salzburger. Er grüßt an diesem Nachmittag um 14.38 Uhr und von Salzburg geht es nach Wien und zwar auf das Dach der Albertina in Wien. Da sitzt jetzt ein riesiger pinker Hase. Vorbild für die Skulptur war der Feldhase natürlich von Albrecht Dürer. Die Kunstaktion, die ist schon mal so ein kleiner Vorgeschmack jetzt auf das anstehende Jubiläumswochenende der Albertina. Schöne Grüße nach Wien und von Wien geht's jetzt zu Robert Schumann. Hier ist ein Klavierkonzert in A-Moll.

Das ist der Soundtrack genau für die Ausfahrer, für die Paketboten oder ja, Fahrerin-Lieferdienst. Schöne Grüße an dieser Stelle. Das war quasi ihr Soundtrack des Nachmittags. Filmmusik aus Der Postmann von Komponist Luis Bakalov hier bei Klassikradio. 14.47 Uhr haben wir es. Schönen Nachmittag wünsche ich Ihnen. Weiter gleich mit Tschaikowskis Panorama Andantino aus dem Dornröschenballett. Und hier ist Joseph Hector Fiocchus Allegro.

0: 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Was ich gerade gesehen habe, da war die Frau von...
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7: Ganz genau, 15 Uhr, schönen Donnerstagnachmittag wünschen wir Ihnen. Rein geht's mit wundervollen Klängen. Gleich von Vivaldi, wir haben den Frühling mit dabei. Und in Bremen und Niedersachsen freut man sich heute, denn da sind die Schulferien losgegangen, die Sommerferien. Und was das auch mit dem Wochenende auf sich hat, darüber sprechen wir auch. Und den starken Nerven, aber wir bleiben bei Ihnen. Wir bleiben gemeinsam entspannt mit wundervoller Klassik von Johann Sebastian Bach. Und hier ist der Hochzeitsmarsch von Tobi Kula.
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Wunderschöne Präludium mit C-Dur von Johann Sebastian Bach war das hier bei Klassikradio um 15:06. Ja, Niedersachsen und Bremen ist heute in die Sommerferien gestartet. Schöne Grüße an dieser Stelle. Schöne Ferien wünsche ich euch. Und vielleicht hören Sie uns auch gerade im Auto auf dem Weg zum Urlaubsdomizil. Können Sie sich übrigens jederzeit hier reinwählen, sozusagen ins Studio. Einfach eine WhatsApp schicken an die 0821 50 70 50 70. Und auf der Reise im Auto begleiten wir Sie mit wunderbarer Filmmusik aus der Suite. Die Magnolien aus Stahl.

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Edward Eggers, Zauberstab der Jugend, die Suite 1 war das und daraus haben wir den zweiten Satz gehört, hier bei uns bei Klassik Radio, 15 Uhr und 15 Minuten haben wir es und Sie können sich jederzeit melden bei uns, eine WhatsApp schicken ins Studio an die 0821 50 70 50 70. Das hat auch Franziska Walter aus Habenhausen bei Bremen gerade gemacht. Sie hat mir eine Nachricht geschickt, schreibt: Liebe Frau Berger, wir, meine Familie, mein Mann Heiner und unsere zwei Kinder Lars und Ida auf der Rückbank fahren gerade in den Sommerurlaub. Wir freuen uns sehr auf Italien und haben Klassikradio immer mit an Bord und machen gerade Autokennzeichen-Rätsel. Oh, das kenne ich auch noch aus meiner Kindheit. Sehr, sehr gut. Also, schöne Grüße an dieser Stelle. Kommen Sie gut und sicher an und auf jeden Fall eine gute Fahrt. Mit Klassikradio bleiben Sie immer entspannt. Hier ist Antonio Vivaldi, der Frühling aus den vier Jahreszeiten.

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3: Wie klingt es eigentlich, wenn Bäume Musik machen? Ja, das können Sie jetzt bei einem einzigartigen Konzertprojekt genießen. Komponist Graham Fitkin, der fährt dafür rund 400 Kilometer quer durch Europas verbliebene Urwälder, und zwar mit dem Fahrrad. Und diesen ganz, ganz besonderen Sound, den habe ich gleich für Sie mit dabei in gut 5 Minuten.
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0: Der geniale Ludovico Einaudi, Una Martina hier bei Klassikradio. 15.37 Uhr haben wir es. Schönen Donnerstagnachmittag. Und ich greife die Frage von vorhin nochmal auf. Wie klingt es, wenn Bäume Musik machen? Also klar, Blätter rauschen im Wind kennen wir alle oder wenn die Äste knacken. Aber wie klingt denn das? Ja, wie klingt der Baum von innen? Komponist Graham Fitkin, der ist gerade in besonderer Mission unterwegs. Und zwar sammelt er Klänge von Bäumen und verwandelt sie in Musik. Und dabei führt ihn seine Konzerttournee immer wieder durch die verbleibenden Urwälder Europas.
1: Ein wichtiger Vorgang ist die Verdunstung. Über die Unterseite der Blätter geben Bäume Wasser an die Luft ab. Dadurch entsteht dem Baum ein Sog, der Wasser aus dem Boden durch den Stamm nach oben zieht. Mit speziellen Mikrofonen kann man diesen Wassertransport tatsächlich hören. Genau solche Klänge fließen auch in meine musikalische Arbeit ein.
0: Wir haben so ein kleines Hörbeispiel für Sie mal vorbereitet. Sehr besonders. Wie das Endergebnis mit dieser wunderbaren Komposition dann klingt, das hören Sie jetzt am Samstag in Düsseldorf. Und warum der Komponist freiwillig diese gesamten 4000 Kilometer mit dem Fahrrad zurücklegt, das hat er uns erzählt. Lesen Sie gerne online, exklusiv bei Klassikradio.

Solo-Violinist David Garrett haben wir eben gehört mit dem Deutschen Symphonieorchester Berlin. Das war natürlich die Vokalis von Sergei Rachmaninow. Hier ist Klassikradio, 4:10 haben wir es. Schönen Donnerstagnachmittag und weiter jetzt mit François Couperins Le Barricade Mystérieuse.

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6: Im Studio Colin Mock, guten Tag. Koalition bringt Reformpaket auf den Weg. Bundesverfassungsgericht bestätigt Verbot von kindlichen Sexpuppen. Die schwarz-rote Koalition will Deutschland mit neuen Reformen voranbringen. Union und SPD haben sich auf einen ganzen Katalog verständigt. Geplant ist unter anderem eine Reform der Einkommenssteuer. Sie soll die Menschen um 10 Milliarden Euro entlasten. Außerdem soll die telefonische Krankschreibung abgeschafft werden. Die Beschlüsse der Rentenkommission will man bis Ende des Jahres umsetzen. Kanzler Merz sagt, wir wollen Deutschland wieder flott kriegen. Der Europäische Gerichtshof hat eine Megastrafe gegen Google endgültig bestätigt. Es geht um über 4 Milliarden Euro, weil Google Herstellern von Android-Smartphones und Mobilfunkanbietern Vorgaben gemacht hat, um laut Gericht eigene Dienste zu bevorzugen, etwa bei vorinstallierten Apps. Kindliche Sexpuppen bleiben in Deutschland verboten. Das Bundesverfassungsgericht hat die Beschwerde von zwei Männern abgewiesen. Sie sahen sich in ihrem Persönlichkeitsrecht verletzt. Damit bleibt es strafbar, Sexpuppen mit kindlichen Zügen zu kaufen, verkaufen oder zu besitzen.
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7: Das ist ganz neu bei Klassikradio. Wir servieren Ihnen ab sofort immer um 4 nach 4 die Crème de la Crème, die Klassikradio-Meisterwerke. Sie haben die 100 schönsten Melodien aller Zeiten zur Hall of Fame gewählt. Und da darf natürlich Mozart nicht fehlen. Die Zauberflöte habe ich gleich mit dabei. Da hören wir die Ouvertüre. Außerdem der heitere Walzer aus der Coppelia-Suite von Delib. Und jetzt starten wir mit einem wahren Meisterwerk von Robert Schumann. Hier ist die Träumerei aus den Kinderszenen.

Klassikradio wird Ihren Nachmittag ganz leicht. Und das sind die passenden Klänge verantwortlich. Leo de Liebs Walzer aus der Coppelia Suite war das um 18 Minuten nach 4. Und dieses Stück haben Sie auch mit hineingewählt in unsere Hall of Fame. Die schönsten Klassiker, die 100 besten Klassiker der Klassik. Und das waren sie wieder, die 4 um 4 aus der ganz persönlichen Playlist. Die nächsten gibt es natürlich morgen wieder. Und jetzt geht's weiter mit Filmmusik von Debbie Wiseman aus Oscar Wilde.

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5: Kurz nach 5:30 schönen Nachmittag wünsche ich Ihnen. Und normalerweise gehört das Handy im Konzert ja ausgeschaltet, oder? Allerdings nicht bei allen Konzerten, denn Sie können mit Ihrem Smartphone jetzt auch Teil eines Konzertprogramms werden, wo das möglich ist. Das erzähle ich Ihnen gut 5 Minuten. Und hier ist Jacques Offenbach mit der Barcarolle aus Hoffmanns Erzählungen.
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0: Die Wassermusik-Suite Nummer 2 von Georg Friedrich Händel war das hier bei Klassikradio an diesem Donnerstagnachmittag. Handy im Konzert natürlich auszumachen, oder? Das ist doch alles klar. Oder man nimmt es einfach in den Flugmodus oder schaltet den Ton aus. Die Dortmunder Philharmoniker nehmen das jetzt aber nicht so ernst, beziehungsweise sind die Handys da bei dem Late-Night-Konzert ausdrücklich erwünscht. Jordan de Sousa, mit dem haben wir gesprochen. Er ist der Chefdirigent der Dortmunder Philharmoniker. Und er ist überhaupt erstmal auf die Idee der Late-Night-Konzerte gekommen. Und wir wollten mal wissen, was es denn damit überhaupt auf sich hat.
1: Ja, also die Idee da ist nicht irgendwie zu googeln oder SMS zu schicken während des Konzerts. Es gibt ein Stück von Tan Dun, ein ganz toller chinesischer Komponist, bezieht die Smartphones des Publikums ein. Also die Idee ist, es gibt digitale Aufnahmen von alten chinesischen Instrumenten und Vogelgezwitscher abzuspielen. Tan Dun hat diese Klänge vorab als Audiodatei, also per QR-Code, zur Verfügung gestellt. Und dann wir schaffen gemeinsam so einen Klanglandschaft.
0: Wow, das klingt toll. Also die Dortmunder Philharmoniker, können Sie das mal genießen. Ein Konzert der anderen Art. Sie können mit Ihrem Smartphone Teil dieses Konzertabends sein.

Der Liebestraum Nummer 3 von Franz Liszt war das hier bei Klassik Radio an diesem Donnerstagnachmittag. Rein geht's in den Donnerstagnachmittag. Vielleicht ja bei Ihnen heute auch der längere Arbeitstag in der Woche. Wir unterstützen mit wunderbarer Klassik die Souvenir d'Enchères von Peter Tschaikowski, habe ich jetzt für Sie.

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8: Im Studio Colin Mock, guten Tag. Schwarz-rote Koalition will Reihe an Reformen durchbringen. Chip-Riese Infineon eröffnet neue Fabrik in Dresden. Die schwarz-rote Koalition drückt jetzt beim Thema Reformen aufs Tempo. Union und SPD wollen etwa kleine und mittlere Einkommen mit einer Steuerreform spürbar entlasten. Ein Durchschnittshaushalt soll laut Kanzler Merz 600 Euro weniger Steuern zahlen. Topverdiener sollen dagegen mehr zur Kasse gebeten werden. Außerdem soll die telefonische Krankschreibung wegfallen und künftig schon ab dem ersten Krankheitstag eine AU nötig sein. Weitere Vorhaben: weniger Bürokratie für Unternehmen und strengere Regeln gegen Sozialmissbrauch. Meilenstein für die europäische Industrie. Der Chip-Riese Infineon hat in Dresden eine neue Fabrik eröffnet. Durch die soll Europa unabhängiger werden von Asien und den USA. 5 Milliarden Euro sind in das Megaprojekt geflossen. Knapp 1 Milliarde hat der Staat zugeschossen. Für viele Fußballfans geht der Blick während der WM langsam auch wieder Richtung neue Bundesliga-Saison. Nachdem zuletzt einiges in Häppchen bekannt gegeben wurde, ist jetzt der komplette Spielplan raus. Ein Highlight ist sicher der Klassiker zwischen Bayern München und dem BVB. Das erste Duell steht Ende Oktober an.
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9: Nimm's kurz nach 5. Einen schönen Donnerstagnachmittag wünsche ich Ihnen. Mit dabei natürlich in dieser halben Stunde wunderbare Filmmusik, großartige Meisterwerke von Arthur Sullivan zum Beispiel. William Boyce haben wir mit dabei und wir starten mit einem ganz entspannten Walzer, vielleicht schon in den Feierabend, von Johannes Brahms, der Walzer in Astor.
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0: William Boys war das und seine Sinfonie Nummer 4. Daraus haben wir den dritten Satz gehört hier bei Klassikradio. Einen schönen Nachmittag wünsche ich Ihnen und ab 19 Uhr, da gibt es wieder Klassikradio Star-Tenor Rolando Villason mit seiner Sendung Klassikradio Furioso. Sie wissen ja, Sie können ihm jederzeit Fragen stellen, einfach per WhatsApp an die 0821 50 70 50 70 oder ja, Sie schicken einfach eine ganz normale Nachricht und dann beantwortet Rolando Ihre Fragen. Und Rolando, was gibt es heute Abend bei dir in der Sendung? Auf was können wir uns freuen?
1: Hallihallo, Österreich vor noch ein Tor, aber bevor dieses Spiel gegen Spanien anfängt, haben wir Klassik Radio Furioso um 19 Uhr und heute geht es bei mir um einen Komponisten, der sich bei einem Kollegen als Handelsvertreter ausgegeben hat. Ah. Warum und wie ist die Geschichte weitergegangen? Und ist der Kollege ihm auf die Schliche gekommen? Erfahrt ihr heute Abend. Dann erzähle ich euch auch, liebe Zuhörerinnen und Zuhörer, was typisch Rolando ist. Das war eine Frage von euch. Und natürlich, ich antworte es gerne. Also, bis heute, 19 Uhr. Ciao.

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aus dem Sturm. Das war das Vorspiel, der dritte Akt von Arthur Sullivan, die Orchestersuite hier bei Klassikradio an diesem Donnerstagnachmittag in einigen Teilen des Klassikradiolandes Deutschland, Österreich und der Schweiz. Heute so gemischt durchwachsen, aber ich finde mal ganz angenehm. Oder auch gerade diejenigen, die jetzt nicht so der Hitze-Fan die letzten Tage waren, wird es in diesen Tagen ein bisschen angenehmer sein und vielleicht auch mal wieder Zeit, mal richtig gut zu Hause durchlüften zu können, bevor es dann am Wochenende ja schon wieder wärmer wird. Wir begleiten Sie mit wunderbaren Klängen, großartigen Meisterwerken jetzt von Moritz Peter Mussorgsky. Ist die Promenade aus Bilder einer Ausstellung.

0: vergisst man schnell die Moral. Regisseur und Puppenspieler Nikolaus Hapjan inszeniert Friedrich Dürrenmatt, der Besuch der alten Dame am Staatstheater am Gärtnerplatz in München neu. Als Oper von Gottfried von Einem in einer spartenübergreifenden Musiktheaterproduktion.
1: Man lässt sich natürlich durch die Musik und durch den Text, durch das wunderbare Libretto von Dürrenmatt beeinflussen. Dann natürlich auch von technischer Seite muss die Puppe unglaublich leicht sein, weil die Oper dauert doch 2,5 Stunden und jedes Gramm wiegt schwer. Und mir ist es immer wichtig, dass ich Puppen nur dann einsetze, wenn ich das Gefühl habe, dass es einen Mehrwert ergibt. Und hier dieser Stoff bietet sich natürlich ganz wunderbar an. Dürrenmatt hat diese wunderbare Metapher der Prothese da reingebracht, also der Verlust der Menschlichkeit. Und natürlich kann ich hier auch diese Aufspaltung, den Verlust der Menschlichkeit zeigen. Das ist ganz wunderbar.
0: Der Besuch der alten Dame feiert am 3. Juli Premiere. Tickets unter gärtnerplatztheater.de.
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8: Kurz nach 6:30 haben wir es. Einen schönen Donnerstagabend wünsche ich Ihnen. Ja, so langsam geht es in Richtung Urlaubszeit. Einige Bundesländer starten ja auch schon heute in die Sommerferien. Und Stichwort Handy und vielleicht auch handyfreie Zeit. Ganz viele von Ihnen nehmen sich es ja vor, so ein bisschen ein Social Detox zu machen. Vielleicht auch in der Urlaubszeit jetzt einfach mal das Handy wegzulegen. Ja, da ermahne ich mich selber auch. Ich habe da meinen Mann im Ohr, der immer wieder sagt, also jetzt könntest du das Handy wirklich mal zur Seite legen. Naja, gut, ich ertappe mich auch dabei. Wie ist das denn bei Ihnen? Schreiben Sie mir gerne mal eine WhatsApp oder eine Sprachnachricht. Können Sie mir jederzeit auch schicken an die 0821 50 70 50 70. Machen Sie im Urlaub handyfreie Zeit? Das würde mich mal interessieren.
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Joseph Haydn, das war die Sinfonie Nummer 31 in D-Dur von ihm. Daraus haben wir den dritten Satz gehört. Und diese Sinfonie hat ja den netten Zusatz mit dem Hornsignal. Das könnte jetzt auch mal eine schöne Überleitung sein. Das, besser gesagt, der Klingelton oder das Handysignal. Stichwort Urlaubszeit, Handyzeit. Und es ist ja schon seit mehreren Jahren immer mehr in gewesen, wirklich mal in der Urlaubszeit auf das Handy zu verzichten. Social Detox, also wirklich mal vielleicht nur einmal am Tag drauf zu gucken und dann das Handy wegzupacken. Das wollte ich jetzt auch mal von Ihnen wissen. Können Sie mir jederzeit schreiben an die 0821 50 70 50 70. Und das hat auch Ralf Schöning aus Basel gemacht. Er schreibt: Hallo liebe Frau Berger, ich mache das schon seit einigen Jahren, lege bewusst das Handy im Urlaub an einen anderen Platz als sonst und schaue nur zweimal am Tag drauf. Und nach dieser Auszeit wird mir jedes Mal wieder bewusst, was ich stattdessen in dieser Zeit alles noch gemacht habe. Ja, das ist auch eine schöne Sache, ne? Also man wird sich nur mal kurz bewusst werden, was ja, wie viel Zeit da eigentlich auch drauf geht, wenn man mal einfach kurz irgendwie eine Stunde am Handy verbringt. Also ich nehme mich da selber auch an der Nase und ich packe das mal heute Abend wirklich auch an einen anderen Platz. Herr Schöning, ich werde Ihren Rat mal befolgen. Ich probiere es mal aus und berichte. Wie ist das bei Ihnen? Handyfreie Zeit im Urlaub? Fragezeichen. Schicken Sie mir gerne mal eine Nachricht an die 0821 50 70 50 70. Bin gespannt auf Sie.

Großartige Meisterwerke von der Musicalbühne aus dem Phantom der Oper. Das war Cellist Hause, hat das wunderbare The Music of the Night gespielt von Komponist Andrew Lloyd Webber hier bei Klassikradio. Donnerstagabend, auf geht's Richtung Feierabend. Wir begleiten Sie mit großartigen Meisterwerken jetzt von Georg Friedrich Händel.

Sie hören seitenweise die Leseempfehlung und heute sprechen wir über Au revoir und Tschüss, den neuen Roman von Gudrun Lochte aus dem Warni Verlag. Darin befinden wir uns in einer Kleinstadt im Süden Frankreichs. Eigentlich findet Caro sich hier blind zurecht, auf bunten Märkten zwischen dem Duft von Lavendel und dem Zirpen von Zikaden. Doch dieses Mal wirkt alles anders, denn Caro ist allein auf dieser Reise. Auf ihrem Weg durch verwinkelte Gassen sammelt sie Begegnungen mit Menschen, die ihr unerwartet nah werden. Und langsam reift in Caro nicht nur ein neuer Blick für sich selbst, sondern auch die Erkenntnis, dass Abschied und Neuanfang untrennbar zusammengehören. Au revoir und Tschüss erzählt also vom Innehalten und sich selbst bewusst werden und von jenen Augenblicken, in denen wir Loslassen nicht mehr als bedrohlich empfinden.

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7: Im Studio Colin Mock. Guten Abend. Kritik an geplanten neuen Regeln für Krankschreibung. Steuerreform reicht aus Sicht der Opposition nicht aus. Die geplanten Regelverschärfungen bei Krankschreibungen bringen Ärzte und Gewerkschaften auf die Barrikaden. Die Bundesregierung will die telefonische Krankschreibung abschaffen und eine Attestpflicht ab dem ersten Tag. Der Chef des Hausärzteverbands Blumenthal-Bayer spricht gegenüber dem Redaktionsnetzwerk Deutschland von katastrophalen, vollkommen faktenfreien Beschlüssen. Wenn Millionen Menschen zusätzlich für eine Krankschreibung zum Arzt müssen, werde das die Praxen vollkommen überlasten. Die Gewerkschaften sprechen von einer Misstrauenskultur gegenüber Beschäftigten. Auch die angekündigte Steuerreform von Schwarz-Rot bleibt für die Opposition und den Bund der Steuerzahler hinter den Erwartungen zurück. Da ist von einer nur unwesentlichen Entlastung die Rede. Der geplante Abbau von Bürokratie stößt dagegen überwiegend auf Zustimmung. 8 Tage nach dem katastrophalen Erdbeben in Venezuela haben Rettungskräfte einen Mann lebend aus den Trümmern gerettet. Das Rettungsteam holte den Mann aus einem eingestürzten Gebäude. Bei den Beben vor mehr als einer Woche sind bisher fast 2300 Menschen gestorben. Zehntausende weitere werden immer noch vermisst.
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8: Kurz nach 6, schönen guten Abend wünsche ich Ihnen. Vielleicht sind Sie unterwegs im Auto, hoffentlich nicht irgendwie im Stau stehend. Dann hilft durchhalten. Und Radio Laut, wir haben genau die richtigen Klänge für Sie mit dabei. Die Stunde des Siegers, ja, wenn das nichts heißt. Also Filmmusik von Vangelis gibt's gleich. Und wir starten mit Donizetti, Klänge von der großen Opernbühne. Una furtiva lacrima.
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Eine kleine Nachtmusik war das. Der vierte Satz von Wolfgang Amadeus Mozart, gespielt von den Wiener Philharmonikern. Hier ist Klassikradio am Donnerstagabend mit wundervollen Klängen und der Vorfreude vielleicht auch schon aufs Wochenende. Einige werden vielleicht auch am Wochenende schon Richtung Urlaub starten und da startet er mit. 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Die große Till Brönner Show exklusiv nur bei uns bei Klassikradio.

und es könnte auch so ihr persönlicher Soundtrack für diesen Donnerstag sein. Die Stunde des Siegers. Das Thema des Films war das von Komponist Vangelis hier bei Klassikerradio. Ja, ihr Soundtrack vielleicht für diesen Donnerstag auch schon. Was Sie heute alles wieder erledigt haben, wo Sie einen Haken drunter setzen können, was vielleicht von dem großen Stapel sich so ein bisschen minimiert hat. Da können Sie einfach mal stolz drauf sein und ja, stolz auf diesen Tag zurückblicken. Jetzt für Sie das Thema aus den Haydn-Variationen, gespielt von den Berliner Philharmonikern von Johannes Brahms.

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5: Kurz nach 7 haben wir es. Kollege Rolando Villason, der singt sich hier schon ein, winkt mir immer mal so durchs Studio durch. Ist ja momentan im anderen Studio, bereitet sich vor auf seine Sendung. Ab 19 Uhr gibt's Klassikradio Furioso. Viel Spaß dann gleich mit ihm. Und ich habe jetzt für Sie Karl Stamitz dabei. Die Sinfonie in G-Dur, Telemann am Start mit dem Trompetenkonzert. Und hier ist Ottorino Respighi.
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Telemanns Trompetenkonzert in D-Dur war das hier bei Klassik Radio. Es ist der Donnerstag, es ist der frühe Abend. Vielleicht sind Sie schon zu Hause angekommen, genießen möglicherweise den Feierabend in Vorbereitung, vielleicht mit dem Abendessen beschäftigt. Und dazu wundervolle Tafelklänge, könnte man eigentlich an dieser Stelle auch schon sagen. Hier ist Stammels mit der Sinfonie in G-Dur.

Chopins Nocturne in Cis-Moll war das hier bei uns bei Klassik Radio. Donnerstagabend. Ich werde meine 7 Sachen zusammenpacken, wie ich immer so gerne sage, hier ein bisschen Studio aufräumen und dann übergebe ich das Studio an Kollege Rolando Villason. Viel Spaß gleich mit ihm. Ab 19 Uhr gibt es Klassik Radio Furioso und ja, wir hören uns morgen wieder am Freitag ab 2 zur gewohnten Zeit. Bis dahin einen schönen Abend für Sie und viel Spaß jetzt mit Rolando.

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5: Hola, hola, hola, hallihallo, liebe Zuhörerinnen und Zuhörer. Herzlich willkommen hier bei Klassik Radio Furioso. Ich bin bereit, mit dem ganzen Team von Klassik Radio Furioso für euch wunderbare klassische Musik zu bringen und dazu eine Anekdote und ein paar Fragen zu antworten. Also los geht's, Samuel Barber Musik kommt jetzt. Adagio for Strings.
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Aus Rosamunde, Zwischenaktmusik Nummer 3 haben wir gerade gehört. Musik, wunderbare Musik, komponiert von Franz Schubert. Erste Frage kommt von Ulrike Sommer aus Leipzig. Sie fragt, lieber Rolando, dass du Mozart liebst, weiß ich ja. Danke. Das schreibt sie nicht, das habe ich gerade gesagt. Aber magst du auch Mozartkugeln, liebe Ulrike? Leider, nein, ich mag Mozartkugeln nicht. Aber insgesamt, ich mag fast keine Süßigkeiten. Auch Schokolade, ganz seltsam, esse ich. Nur Vanilleeis manchmal und Marillenpalenchinken. Aber auch nur hier oder da. Also, weil du über Mozart gesprochen hast, liebe Ulrike, hier kommt der große Meister aus Salzburg, Wolfgang Amadeus Mozart, mit diesem Marsch der Priester. Natürlich aus die Zauberflöte.

Klaviersuite Nummer 4, Sarabande von Georg Friedrich Händel, haben wir gerade gehört. Und Johann Nepomuk Hummel, unser nächster Komponist, hat sich oft sehr bescheiden gekleidet. Das hat zu einem Missverständnis geführt. Als er seinem Kollegen John Field besucht hat, erkannte der ihn nicht. Und so hat sich Hummel als Handelsvertreter und Fan ausgegeben. Field war geschmeichelt und spielte ihm etwas vor. Danach fragte er Hummel im Scherz, ob er auch spielen wolle. Hummel setzte sich ans Klavier und improvisierte. Da rief Field: Sie sind kein Handelsvertreter, Sie sind Hummel. Niemand sonst kann so gut improvisieren. Also, weiß ich nicht, kannte er Mozart? Niemand improvisierte besser als Mozart. Aber von dieser wunderbare Hummel, Johann Nepomuk Hummel, hören wir jetzt aus seiner Ballettsuite Sappho von Mytilene, La Pastorale.

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3: Laula, hola, wir sind mit unserer Sendung Klassik Radio Furioso. Wie toll, dass ihr dabei seid, liebe Zuhörerinnen und Zuhörer. Und ja, es ist schön für alle die Fußballfans von Österreich. Ihr habt noch was eineinhalb Stunden, bevor das große Spiel fängt an. Ich muss sagen, ja, ich bin mit euch, Österreich, nicht mit Spanien. Und wir sind alle mit Ludwig van Beethoven, unser nächster Komponist. Jawohl, wir hören von ihm den zweiten Satz. Adagio un poco mosso aus einem Klavierkonzert Nummer 5.
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Mimiki Amano Mimi, das war die allererste Arie von Mimi aus La Bohème Opera von Giacomo Puccini. Natürlich eine Version nur für Orchester. Also, es gab keine Sängerinnen, aber in unserem nächsten Stück gibt es einen Sänger. Und zwar ich. So, amigo Rolando Villason, ich singe jetzt Mi Aldea von Jacinto Guerrero aus Los Gavilanes, Zarzuela. Das habe ich mit der Orchestra de la Comunidad de Madrid aufgenommen. Der große Maestro Plácido Domingo hat uns alle dirigiert.

Les Angalans d'Opéra Ballet von Jean-Philippe Rameau hier bei Classic Radio Furioso. Ganz genau haben wir La Danse des Sauvages gehört. Diese wilde Tanz, wie toll das ist. Und noch eine Frage haben wir Zeit zu hören. Das kommt aus Köln und Matthias Bergmann hat das geschrieben. Lieber Rolando, gibt es eine Angewohnheit von dir, bei der deine Familie oder Freunde sofort sagen, typisch Rolando. Ich glaube, jeder von uns hat eine, aber ich kann nicht denken, was ist das? Ja, manchmal gehe ich weg. Also ich schaue nach vorne und dann plötzlich bin ich in meine kleine Universum, in meine kleine Kosmos, weil ich weiß nicht, ich gehe drinnen in meine Gedanken, in meine Träume. Typisch Rolando, er fängt an immer zu singen. Typisch Rolando, er liebt Klassik Radio Furioso zu moderieren. Typisch Rolando, er spricht immer über Mozart und liest immer, hat immer ein Buch. Und wenn er liest, er läuft auch. Ich lese, wenn ich laufe, also egal was. Aber typisch Antonin Dvorak ist wunderbare Musik zu komponieren oder es war wunderbare Musik zu komponieren, wie diese Polka zweiten Satz aus einer tschechischen Suite. Und mit das werden wir am Ende unserer Sendung kommen, liebe Zuhörerinnen und Zuhörer, noch einmal toi toi toi für alle die Fußballfans von Österreich. Und wir treffen uns morgen 19 Uhr. Klassik Radio Furioso, liebe Humor und Kunst wünsche euch alle. Ciao, ciao.

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